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1: Alte Leute, die schon gestorben sind, muss man nicht ernst nehmen. Man tut ihnen sonst Unrecht. Wir Unsterblichen lieben das Ernstnehmen nicht. Wir lieben

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Dann wollte ich 100 Jahre alt werden. In der Ewigkeit aber, siehst du, gibt es keine Zeit. Die Ewigkeit ist bloß ein Augenblick, gerade lange genug.

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